Ich bin Johannes Kepler, kaiserlicher Mathematiker. Ich schreibe gerade einen Brief an den Sternenboten. Galileo Galilei, der Mann hinter dem Sternenboten. Ich habe sehr lange auf diesen Moment gewartet. Vor kurzem hörte ich etwas Erstaunliches über Galileo Galilei erfahren.

0: Mein Freund Wackenfels kam ganz aufgeregt zu mir. Er sagte, Galileo habe mit einem Fernrohr, das er selbst gebaut hatte, 4 neue Himmelskörper entdeckt. Es war die aufregendste Nachricht seit Jahren. Aber zugleich brachte sie mich ins Grübeln. Denn meine Berechnungen waren eindeutig. Im Universum konnte es nur 6 Planeten geben. Als Gott die Sonne und die Planeten an ihren Platz setzte, folgte er gewiss vollkommener mathematischer Schönheit. Nach Aristoteles gibt es nur 5 vollkommen regelmäßige Körper in der ganzen Schöpfung. Sie bestehen ausschließlich aus regelmäßigen Vielecken mit gleich langen Kanten.
1: Wenn Gott vollkommen ist und das Universum vollkommen geschaffen hat, dann musste er zwischen den Planeten vollkommene Körper eingefügt haben. Da es nur 5 solcher Körper gibt, kann es auch nur 6 Planeten geben.
0: Als Theologe wollte ich die Vollkommenheit Gottes beweisen. Und zwar durch die Astronomie. Ich wollte das Geheimnis des Universums, das ich entdeckt hatte, der ganzen Welt bekannt machen. Den ersten Brief, den Galileo mir damals schrieb, nachdem er mein Buch gelesen hatte, bewahre ich bis heute auf. Er schrieb, er habe schon lange geglaubt, dass nicht die Erde, sondern die Sonne das Zentrum des Universums sei. Doch er habe mit niemandem darüber gesprochen.
1: Weil mir das Schicksal unseres Lehrers Nikolaus Kopernikus in den Sinn kam. Wie er von der Mehrheit verspottet und aus der Welt der Gelehrten verdrängt wurde und ich deshalb Angst bekam.
0: Ich wollte ihm Mut machen.
1: Professor Galileo, vertrauen Sie sich. Gehen Sie einfach los. Die Wahrheit ist etwas Großes.
0: Ich hätte die Diskussion mit ihm gern fortgesetzt, aber er antwortete nicht mehr. Das jetzt schon 13 Jahre her. Und in diesen 13 Jahren haben wir wohl unter ganz unterschiedlichen Himmeln gelebt. Als kaiserlicher Mathematiker und Astrologe sehen mich die Sterne manchmal Dinge sehen, die ich lieber nicht sehen würde. Die Menschen fragen die Sterne nach dem Wetter, nach dem besten Tag für die Aussaat oder danach, wann die Türken angreifen werden.
2: Was für ein Unsinn. Allesamt Narren.
0: Doch als kaiserlicher Astrologe habe ich die Pflicht, auf diese Fragen zu antworten. Für die meisten Menschen sind die Sterne immer noch etwas, das ihnen Angst macht.
3: Ein neuer Stern ist erschienen. Ist Gott etwa zornig auf uns?
4: Die Sterne haben sich bewegt. Schieben die Engel die Sterne hin und her?
1: Wie schön wäre es, wenn ich beweisen könnte, dass das Universum kein von Gott geschaffenes Lebewesen ist, sondern einem Uhrwerk gleicht.
0: Dafür habe ich jahrelang mit unzähligen Berechnungen gerungen.
1: Ich habe sogar neue Gesetzmäßigkeiten für die Bewegungen der Himmelskörper entdeckt. Aber das alles existierte nur in meinem Kopf.
0: Ich besaß weder die scharfen Augen meines Lehrers Tycho, mit denen er den Nachthimmel beobachten konnte, noch besaß ich, wie Galileo, ein Fernrohr. Während ich da saß, die Sterne beobachtete und diesen Horoskopquatsch schrieb. Galileo, der Bote der Sterne, hat unermüdlich nur ihre schöne Seite beobachtet.
1: Entgegen allem, was die großen Gelehrten bisher geglaubt haben, habe ich klar erkannt, dass der Mond und die anderen Himmelskörper weder glatt noch eben noch gleichmäßig sind. Heute Abend entdeckte ich neben dem Jupiter kleine Fixsterne, die zuvor wegen ihrer Winzigkeit völlig unsichtbar gewesen waren. Sie umkreisen Jupiter in einem ganz eigenen Rhythmus. Ich habe 4 neue Himmelskörper entdeckt, die bis heute niemand gekannt oder niemand beobachtet hat.
0: Glücklicherweise waren die 9 Planeten, die Galileo entdeckt hatte, keine Planeten, sondern Monde, die den Jupiter umkreisen. Das war ein wichtiger Beweis dafür, dass sich nicht alles im Universum um die Erde dreht. Mit unermüdlichem Einsatz hat er jeden Schatten des Zweifels aus der Dunkelheit der Nacht vertrieben.
1: Unter der Sonne, dem Mittelpunkt der Welt, hat er uns durch sein Handeln gezeigt, was der Mensch zu tun hat.
0: Doch selbst das muss nicht die endgültige Wahrheit sein. Der Zweifel ist meine größte Stärke. Nicht nur alle überlieferten Annahmen, sondern auch die Theorien, die ich selbst entwickelt habe. Ich bin bereit, alles in Frage zu stellen.
1: Mögen meine Ermutigung und meine Fragen den Sternboten erreichen. Und darüber hinaus mögen sie auch Sternfahrer erreichen, die nach uns kommen werden.

0: den Vater rein in seinem Bett gesehen. Er hat es wunderschön, der braucht nicht aufzustehen. Wie geht es so weiter?
1: Also er kann sie bestimmt.
0: Ja, ich habe den Vater rein in seinem Bett gesehen. Ja, der hat es wunderschön, der braucht nicht aufzustehen. Und links und rechts vom Vater wächst der beste Wein. Ja, ach, wäre ich doch nur der alte Vater rein.
2: 라인강을 아버지로 표현한 노래입니다.
3: Also ist das, also ihr singt also wunderschön. Vielen Dank. Aber die Geschichte ist ganz lustig.
0: Das ist ja, das ist mehr so ein Lied auf Feierlichkeiten, ja. Schunkellied.
1: Schunkellied auf Weinfesten.
0: Ja. Wissen Sie, Schunkeln kennen Sie doch.
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0: lass doch die Sorgen zu Haus.
2: 라인강에서 다들 감성 폭발, 명가수가 된 할머니들입니다. 사람들의 시선이 한 곳을 향합니다. 바로 이 언덕에 살고 있다는 특별한 요정을 보기 위해서죠. 배가 암초에 부딪히는 것도 모를 만큼 뱃사람들의 넋을 잃게 만들었다는 로렐라이 요정의 노래. 흐르는 라인 강물 위로 요정의 목소리가 아름답게 울려 퍼집니다. 라인강의 전설을 뒤로하고 이번엔 그 지류인 모젤강을 따라 베른카스텔 쿠에스로 향합니다. And you brought me here. 풍족한 물과 온화한 날씨는 예로부터 이곳에 특별한 선물을 안겼습니다. 섬세하고 활기찬 산미가 느껴지는 최고급 화이트 와인을 만드는 독일의 대표 포도 리슬링. 오늘 만날 유서 깊은 슈투더트 가문은 무려 14대째 와인을 생산하고 있는 정통 와인 농가입니다.
5: Hast du das schon mal gemacht? Warst du schon mal Trauben pflücken?
3: Ah, noch nicht.
5: Noch nie?
3: Ja.
5: Wenn du möchtest, können wir gleich mal zusammen runtergehen.
3: Ja,
5: und
3: ja, ich hätte gerne.
5: Zeige ich dir mal, wie das geht.
3: Oh, vielen Dank.
2: 그동안 와인을 마셔만 봤지 직접 농가 일을 거들긴 난생 처음. 기대감에 부풀었습니다.
3: Vielen Dank.
5: Pass auf, es ist sehr steil.
3: Ja.
5: Passen, legst du die Schere in den Eimer?
2: 호기롭게 나섰지만 막상 아래를 내려다보니 아찔합니다. 경사가 45도도 넘는 것 같았는데요. 좋은 품종의 포도가 거저 나오는 게 아닙니다.
3: 아, 춥지 않아요.
5: 여기서 wir schon angekommen. Können wir anfangen.
3: Okay.
5: Und dann, ja, nehmen wir die Traube. Und hier oben ist ja dann der Stiel, ne? Jetzt einfach. Ganz einfach.
3: Ja, es ist schon einfach. Bitte, Jacku, bitte, Jacke. Bitte, Salmen, den da, Mami.
2: 저도 오늘은 진짜 농부가 된 것처럼 수확의 기쁨을 맛봅니다.
5: Wenn es dir Spaß macht, wir haben noch 2 bis 3 Wochen Trauben zu lesen. Kannst du gerne bleiben.
3: Wow, das ist wunderbar. Ich hätte gerne mitmachen. Also, es macht mir Spaß, sehr.
2: 10분도 채 안 돼 푸짐해진 바구니.
3: 여기 제가 수확한 지금 방금 딴 포도들인데요. 와, 이거 보세요. 정말 탐스럽습니다. 한만 에센야? 네, 프로비언? 야. 아, 먹어봐도 된다 그랬는데요.
6: 에센야.
3: 땡큐. Schmeckt süß. Sehr süß. 아. 시큼할 줄 알았는데 정말 달아요. 진짜 맛있어요.
5: Der Riesling ist halt auf den Steillagen, auf dem Schieferboden, den wir hier auch sehen. Wir haben ja hier in den Steillagen ausschließlich Schieferboden. Oh. Das ist ein Verwitterungsgestein, was eine sehr schöne Mineralität der von dem Riesling mitbringt. Der Riesling hat dann eine schöne Säurestruktur und das ist einfach der perfekte Boden für den Riesling.
2: 포도의 품질을 높인 건 바로 이 편함 덕분. 암석에서 나온 강물질들이 영양을 공급하고 낮 동안의 쬐는 햇볕을 저장해 땅이 그 온도를 흡수하게끔 하는 중요한 역할을 하고 있었는데요.